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1: Auf dem Tal, im Ruhig in der Seite und Training auf dem Tal.